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nee, das regelt sich schon. Yeah, Kay, das war dein Leben, dein ganzes Leben. Weißt du noch damals? Sharp Life, Royal Bunker, Köln, Berlin und wie sie alle hießen auf deinem Weg bis ganz nach oben, du alte Snitch. Ja, Mann. Und ich hab so viel gar nicht erwähnt, Alter. Was ist mit deinen ganzen Droh-SMSen, die wir jeden Tag bekommen, wenn du zu viel Kokain geschnupft hast, Alter? Damit macht man sich nicht cool, Alter. Emery hat das auch gesagt. Aber weißt du was? Emery nehme ich gar nicht ernst. Das ist genauso ein Bastard wie du. Verstehst du, was ich meine? Nur eure Hautfarbe ist unterschiedlich. Im Herzen seid ihr genau derselbe Hurensohn. Aber scheiß drauf, Mann. Das war die Geschichte und jetzt kommt das Finale, Dicker. Hier!

0: Kamera.
1: Das ist das Haus?
0: Ja, ja.
1: Du bist dir sicher, dass keiner da drin ist?
0: 100 Pro. Ich habe das vorher alles abgecheckt.
1: Okay, stopp. Aber wir müssen so sicher sein, dass uns keiner erkennt.
0: Keine Sorge, Bruder. Dich erkennt keiner.
1: Okay, dich erkennt auch keiner. Komm, Bruder.
0: Was geht denn hier?

0: 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Wie, ich bin nicht dabei? Kommt ihr mir jetzt auf die linke Tour oder was?
1: Nein, komm rein, Gandalf.
2: Komm, Mann.
3: Komm,

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0: Hast du die Sachen dabei?
1: Du Trottelmann, lass dich mal rein, nicht, dass die Nachbarn sehen.
2: Basti. Hey Manuel, ich hoffe aber, das ist Gubite.
1: Kennst du schon mittlerweile.
2: Komm, zeig mir den Scheiß jetzt.
3: Halt dich genau jetzt fest.
2: Manuel, jetzt kommt's, jetzt kommt's.
4: Da ja! Ist
2: es.
3: Was, oh, Manuel, ja. Kommt noch etwas.
2: Bombe! Ketchup! Geil!
3: Hey, Manoi, warte,
2: jetzt.
3: Hör auf!
2: Hör auf!
3: Schokomel! Mein Herz möchte! Mein Herz!
2: Oh, Alter, bitte lass jetzt fressen!
3: Warte, jetzt kommt das bitte. Krasse!
2: Hey,
3: Manoi, die Koala-Bär!
2: Oh, Alter, die Koala-Bär!
3: Ja!
2: Ja!
3: Ich hab natürlich noch eine Überraschung, weil du ja fertig gemacht hast, weil ich keine Kekse habe. Wir machen heute Haschkekse.
2: Nein!
3: Ja!
2: Alter!
3: Manoi, weißt du, womit wir das machen?
2: Nein, zu billig.
3: Ich will
2: dich so

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0: Oh, Ahmed, Brudi, was machst du? Lang nicht mehr gesehen, ich hab dich voll vermisst.
1: Ich dich auch, wo bist du?
0: Bruder, sollen wir uns heute nicht mal sehen? Ich hab was Gutes für uns beide. Wir haben 3-4 Frauen, dies, das, komm vorbei.
2: Meinst du?
1: Ja gut, wann soll ich vorbeikommen?
0: Heute Abend, aber du weißt, bring bitte was Schnelles mit.
1: Okay, kein Problem, Bruder, ich bring das Beste mit. Ciao, ciao.

0: Hause.
1: Ja.
0: Jelo, Pelo, ich bin jetzt zu Hause.
1: Korrekt, ich hab's gedacht, war das jetzt
0: klar. Ja, der Vollidiot hat keinen Verdacht geschöpft.
1: Okay, super.
0: Ich komm jetzt auch direkt nochmal bei euch vorbei und wir teilen die Scheine durch drei. Anteil, Manteil, du weißt.
1: Okay, alles klar.
0: Ciao.
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0: Komm. Das ist das Haus?
1: Ja, ja.
0: Du bist dir sicher, dass keiner da drin ist?
1: 100 Pro. Ich habe das vorher alles abgecheckt.
0: Hey, stopp. Aber wir müssen so sicher sein, dass uns keiner erkennt.
1: Keine Sorge, Bruder. Dich erkennt keiner.
0: Okay, dich erkennt auch keiner. Komm, Bruder.
1: Was geht denn hin?

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1: Nein, komm rein, Gandalf.
2: Komm,
3: Gandalf. 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
2: Mann.
3: Komm, was

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0: So, wie sieht's aus?
1: Wir sind jetzt hier vom Hotel.
2: Mach dir keine Sorgen, wir ziehen es halt durch.
0: Alles klar.
3: Ja?
1: Der ist gerade unten reingegangen, mach dich bereit.
3: Okay.

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